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0: 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Neem mich mit, Captain, auf die Reise. Hier is hij, Freddie Quinn.
1: Nimm uns mit, Kapitän, auf die Reise. Nimm uns mit in die